0: Und so nächstes Jahr, so habt ihr schon nicht manche? Charlie 346-361-982-05012.
1: Thank you.